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1: Im Studio Steve Löffler. In Kochstedt in Sachsen-Anhalt ist ein neues Technologiezentrum für Drohnensicherheit eröffnet worden. Dort sollen Technologien zur Erkennung und Abwehr von Drohnen entwickelt und getestet werden. Bis zu 10 Millionen Euro sollen in den Ausbau fließen. Außerdem entstehen bis zu 40 neue Arbeitsplätze. Bundesinnenminister Alexander Dobrindt von der CSU sprach angesichts zunehmender Drohnenvorfälle von einer wachsenden Bedrohung und kündigte an, Deutschland bei der Drohnenabwehr weiter aufzurüsten.
2: Um einer Bedrohung, einer hybriden Bedrohung etwas entgegenzusetzen, für das wir dringend die Forschung, die Entwicklung, die Erprobung, die Technik, die Fähigkeiten auch hier vor Ort brauchen. Das ist nicht selbstverständlich, weil wir wissen auch, wie schwierig es oftmals ist, in einem quasi Realbetrieb Erprobungen neuer Technologien durchzuführen.
1: Die Hitze und Trockenheit haben die Ernte in Deutschland deutlich geschwächt. Der Deutsche Bauernverband rechnet bei Getreide mit rund 7% weniger Ertrag als im Vorjahr. Besonders stark betroffen ist Winterraps. Hier liegt der Ertrag sogar um rund 20% niedriger. Vor allem im Süden und Westen Deutschlands gibt es teilweise massive Ernteausfälle. Bauernpräsident Joachim Ruckwied fordert deshalb Unterstützung von der Politik.
3: Ja, die Situation in vielen Betrieben ist wirtschaftlich sehr angespannt. In manchen Betrieben ist sie schlichtweg toxisch. Da geht es um die Frage, kann ich das nächste Wirtschaftsjahr, kann ich die nächste Ernte vorfinanzieren? Niedrige Erzeugerpreise, ständig steigende Kosten. Es ist zwingend notwendig, dass die Bundesregierung ein Sofortprogramm für die Landwirtschaft auf den Weg bringt.
1: Friedrich Merz ist der unbeliebteste Bundeskanzler seit Start der Forsa-Umfragen. Ganze 85% der Deutschen sind unzufrieden mit seiner Arbeit, wie das RTL-Trendbarometer herausstellt. Der Tiefstwert von Vorgänger Olaf Scholz lag bei 76%. Wegen des weiter sinkenden Wasserstands der Spree hat Brandenburg die zweite Phase des Niedrigwasserkonzeptes gestartet. Geplant sind unter anderem das Schließen einzelner Schleusen und ein vorsichtiges Absenken der Wasserstände. Außerdem werden weitere Verbote für Wasserentnahmen vorbereitet. Am Pegel Leipsch fließen derzeit nur noch rund 1,4 Kubikmeter Wasser pro Sekunde, deutlich weniger als der Mindestwert von 4,5 Kubikmetern. Sollte sich die Lage weiter verschärfen, könnte die dritte Maßnahmenstufe greifen.
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1: In der Nacht überwiegt dichte Bewölkung, aber es bleibt trocken bei Werten von 14 Grad. Morgen ist der Himmel bedeckt, die Sonne ist nicht zu sehen und die Höchstwerte liegen dann bei 20 Grad.

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2: In der Nacht überwiegt dichte Bewölkung, aber es bleibt trocken bei Werten von 14 Grad. Morgen ist der Himmel bedeckt, die Sonne ist nicht zu sehen und die Höchstwerte liegen dann bei 20 Grad.

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1: Im Studio Steve Löffler. In Kochstedt in Sachsen-Anhalt ist ein neues Technologiezentrum für Drohnensicherheit eröffnet worden. Dort sollen Technologien zur Erkennung und Abwehr von Drohnen entwickelt und getestet werden. Bis zu 10 Millionen Euro sollen in den Ausbau fließen. Außerdem entstehen bis zu 40 neue Arbeitsplätze. Bundesinnenminister Alexander Dobrindt von der CSU sprach angesichts zunehmender Drohnenvorfälle von einer wachsenden Bedrohung und kündigte an, Deutschland bei der Drohnenabwehr weiter aufzurüsten.
2: Um einer Bedrohung, einer hybriden Bedrohung etwas entgegenzusetzen, für das wir dringend die Forschung, die Entwicklung, die Erprobung, die Technik, die Fähigkeiten auch hier vor Ort brauchen. Das ist nicht selbstverständlich, weil wir wissen auch, wie schwierig es oftmals ist, in einem quasi Realbetrieb Erprobungen neuer Technologien durchzuführen.
1: Die Hitze und Trockenheit haben die Ernte in Deutschland deutlich geschwächt. Der Deutsche Bauernverband rechnet bei Getreide mit rund 7% weniger Ertrag als im Vorjahr. Besonders stark betroffen ist Winterraps. Hier liegt der Ertrag sogar um rund 20% niedriger. Vor allem im Süden und Westen Deutschlands gibt es teilweise massive Ernteausfälle. Bauernpräsident Joachim Ruckwied fordert deshalb Unterstützung von der Politik.
3: Ja, die Situation in vielen Betrieben ist wirtschaftlich sehr angespannt. In manchen Betrieben ist sie schlichtweg toxisch. Da geht es um die Frage, kann ich das nächste Wirtschaftsjahr, kann ich die nächste Ernte vorfinanzieren? Niedrige Erzeugerpreise, ständig steigende Kosten. Es ist zwingend notwendig, dass die Bundesregierung ein Sofortprogramm für die Landwirtschaft auf den Weg bringt.
1: Friedrich Merz ist der unbeliebteste Bundeskanzler seit Start der Forsa-Umfragen. Ganze 85% der Deutschen sind unzufrieden mit seiner Arbeit, wie das RTL-Trendbarometer herausstellt. Der Tiefstwert von Vorgänger Olaf Scholz lag bei 76%. Wegen des weiter sinkenden Wasserstands der Spree hat Brandenburg die zweite Phase des Niedrigwasserkonzeptes gestartet. Geplant sind unter anderem das Schließen einzelner Schleusen und ein vorsichtiges Absenken der Wasserstände. Außerdem werden weitere Verbote für Wasserentnahmen vorbereitet. Am Pegel Leipsch fließen derzeit nur noch rund 1,4 Kubikmeter Wasser pro Sekunde, deutlich weniger als der Mindestwert von 4,5 Kubikmetern. Sollte sich die Lage weiter verschärfen, könnte die dritte Maßnahmenstufe greifen.
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1: In der Nacht überwiegt dichte Bewölkung, aber es bleibt trocken bei Werten von 14 Grad. Morgen ist der Himmel bedeckt, die Sonne ist nicht zu sehen und die Höchstwerte liegen dann bei 20 Grad.

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1: In der Nacht überwiegt dichte Bewölkung, aber es bleibt trocken bei Werten von 14 Grad. Morgen ist der Himmel bedeckt, die Sonne ist nicht zu sehen und die Höchstwerte liegen dann bei 20 Grad.

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1: Im Studio Steve Löffler. Die USA verschärfen den Druck auf den Internationalen Strafgerichtshof. Außenminister Marco Rubio kündigte Sanktionen gegen ISTGH-Präsidentin Tomoko Akane und einen leitenden Anwalt an. Washington wirft ihnen vor, an Ermittlungen gegen Regierungsvertreter beteiligt zu sein. Der ISTGH warnt, die Maßnahmen gefährdeten die Rechtsstaatlichkeit. Die Holocaust-Überlebende und Präsidentin der israelitischen Kultusgemeinde München und Oberbayern, Charlotte Knobloch, warnt eindringlich vor der AfD. Die 93-Jährige sieht Parallelen zur NSDAP und fordert, im Kampf gegen Rechtsextremismus auch radikale Mittel zu prüfen. Ein neues Verbotsverfahren gegen die AfD hält sie trotz geringer Erfolgsaussichten für einen Versuch wert. Zudem kritisiert Knobloch, dass aus ihrer Sicht zu wenig gegen menschenfeindliche Äußerungen von AfD-Politikern unternommen werde. Friedrich Merz ist der unbeliebteste Bundeskanzler seit Start der Forsa-Umfragen. Ganze 85% der Deutschen sind unzufrieden mit seiner Arbeit, wie das RTL-Trendbarometer herausstellt. Der Tiefstwert von Vorgänger Olaf Scholz lag bei 76%. Wegen des weiter sinkenden Wasserstands der Spree hat Brandenburg die zweite Phase des Niedrigwasserkonzeptes gestartet. Geplant sind unter anderem das Schließen einzelner Schleusen und ein vorsichtiges Absenken der Wasserstände. Außerdem werden weitere Verbote für Wasserentnahmen vorbereitet. Am Pegel Leipsch fließen derzeit nur noch rund 1,4 Kubikmeter Wasser pro Sekunde, deutlich weniger als der Mindestwert von 4,5 Kubikmetern. Sollte sich die Lage weiter verschärfen, könnte die dritte Maßnahmenstufe greifen.
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1: In der Nacht überwiegt dichte Bewölkung, aber es bleibt trocken bei Werten von 14 Grad. Morgen ist der Himmel bedeckt, die Sonne ist nicht zu sehen und die Höchstwerte liegen dann bei 20 Grad.

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1: Heute bleibt die Wolkendecke geschlossen. Teils ist es regnerisch. Die Höchstwerte liegen bei 22 Grad. Abends überwiegt dichte Bewölkung, aber es soll dann trocken bleiben. Die Temperaturen liegen zwischen 19 und 22 Grad. In der Nacht regnet es, bei Tiefstemperaturen von 16 Grad Celsius. Morgen gibt es nur selten Lücken in der Wolkendecke. Die Höchstwerte steigen auf 25 Grad.
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1: Im Studio Steve Löffler. Die USA verschärfen den Druck auf den Internationalen Strafgerichtshof. Außenminister Marco Rubio kündigte Sanktionen gegen ISTGH-Präsidentin Tomoko Akane und einen leitenden Anwalt an. Washington wirft ihnen vor, an Ermittlungen gegen Regierungsvertreter beteiligt zu sein. Der ISTGH warnt, die Maßnahmen gefährdeten die Rechtsstaatlichkeit. Die Holocaust-Überlebende und Präsidentin der israelitischen Kultusgemeinde München und Oberbayern, Charlotte Knobloch, warnt eindringlich vor der AfD. Die 93-Jährige sieht Parallelen zur NSDAP und fordert, im Kampf gegen Rechtsextremismus auch radikale Mittel zu prüfen. Ein neues Verbotsverfahren gegen die AfD hält sie trotz geringer Erfolgsaussichten für einen Versuch wert. Zudem kritisiert Knobloch, dass aus ihrer Sicht zu wenig gegen menschenfeindliche Äußerungen von AfD-Politikern unternommen werde. Rund die Hälfte der Regierungsflüge ist im ersten Halbjahr ohne Passagiere unterwegs gewesen. Das geht aus Zahlen des Verteidigungsministeriums hervor. 305 von insgesamt 613 Teilstrecken waren sogenannte Leerflüge. Grund ist vor allem, dass die Regierungsmaschinen in Köln stationiert sind, die Dienstreisen aber meist in Berlin beginnen. Die Linke kritisiert das als teures Ärgernis. Der Schlagzeuger der US-Rockband ZZ Top, Frank Beard, ist im Alter von 77 Jahren gestorben. Er starb auf seiner Ranch in Texas im Beisein seiner Familie. Mit ZZ Top verkaufte Beard weltweit mehr als 50 Millionen Tonträger. Die Band wurde 2004 in die Rock'n'Roll Hall of Fame aufgenommen. Zu ihren größten Hits gehören Sharp Dressed Man, Legs und Gimme All Your Lovin'.
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1: Heute bleibt die Wolkendecke geschlossen. Teils ist es regnerisch. Die Höchstwerte liegen bei 22 Grad. Abends überwiegt dichte Bewölkung, aber es soll dann trocken bleiben. Die Temperaturen liegen zwischen 19 und 22 Grad. In der Nacht regnet es bei Tiefstemperaturen von 16 Grad Celsius. Morgen gibt es nur selten Lücken in der Wolkendecke. Die Höchstwerte steigen auf 25 Grad.

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1: Heute bleibt die Wolkendecke geschlossen. Teils ist es regnerisch. Die Höchstwerte liegen bei 22 Grad. Abends überwiegt dichte Bewölkung, aber es soll dann trocken bleiben. Die Temperaturen liegen zwischen 19 und 22 Grad. In der Nacht regnet es, bei Tiefstemperaturen von 16 Grad Celsius. Morgen gibt es nur selten Lücken in der Wolkendecke. Die Höchstwerte steigen auf 25 Grad.

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1: Im Studio Steve Löffler. Die USA verschärfen den Druck auf den Internationalen Strafgerichtshof. Außenminister Marco Rubio kündigte Sanktionen gegen ISTGH-Präsidentin Tomoko Akane und einen leitenden Anwalt an. Washington wirft ihnen vor, an Ermittlungen gegen Regierungsvertreter beteiligt zu sein. Der ISTGH warnt, die Maßnahmen gefährdeten die Rechtsstaatlichkeit. Die Holocaust-Überlebende und Präsidentin der israelitischen Kultusgemeinde München und Oberbayern, Charlotte Knobloch, warnt eindringlich vor der AfD. Die 93-Jährige sieht Parallelen zur NSDAP und fordert, im Kampf gegen Rechtsextremismus auch radikale Mittel zu prüfen. Ein neues Verbotsverfahren gegen die AfD hält sie trotz geringer Erfolgsaussichten für einen Versuch wert. Zudem kritisiert Knobloch, dass aus ihrer Sicht zu wenig gegen menschenfeindliche Äußerungen von AfD-Politikern unternommen werde. Rund die Hälfte der Regierungsflüge ist im ersten Halbjahr ohne Passagiere unterwegs gewesen. Das geht aus Zahlen des Verteidigungsministeriums hervor. 305 von insgesamt 613 Teilstrecken waren sogenannte Leerflüge. Grund ist vor allem, dass die Regierungsmaschinen in Köln stationiert sind, die Dienstreisen aber meist in Berlin beginnen. Die Linke kritisiert das als teures Ärgernis. Der Schlagzeuger der US-Rockband ZZ Top, Frank Beard, ist im Alter von 77 Jahren gestorben. Er starb auf seiner Ranch in Texas im Beisein seiner Familie. Mit ZZ Top verkaufte Beard weltweit mehr als 50 Millionen Tonträger. Die Band wurde 2004 in die Rock'n'Roll Hall of Fame aufgenommen. Zu ihren größten Hits gehören Sharp Dressed Man, Legs und Gimme All Your Lovin'.
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1: Heute bleibt die Wolkendecke geschlossen. Teils ist es regnerisch. Die Höchstwerte liegen bei 22 Grad. Abends überwiegt dichte Bewölkung, aber es soll dann trocken bleiben. Die Temperaturen liegen zwischen 19 und 22 Grad. In der Nacht regnet es bei Tiefstemperaturen von 16 Grad Celsius. Morgen gibt es nur selten Lücken in der Wolkendecke. Die Höchstwerte steigen auf 25 Grad.

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1: Im Studio Steve Löffler. Die USA verschärfen den Druck auf den Internationalen Strafgerichtshof. Außenminister Marco Rubio kündigte Sanktionen gegen ISTGH-Präsidentin Tomoko Akane und einen leitenden Anwalt an. Washington wirft ihnen vor, an Ermittlungen gegen Regierungsvertreter beteiligt zu sein. Der ISTGH warnt, die Maßnahmen gefährdeten die Rechtsstaatlichkeit. Die Holocaust-Überlebende und Präsidentin der israelitischen Kultusgemeinde München und Oberbayern, Charlotte Knobloch, warnt eindringlich vor der AfD. Die 93-Jährige sieht Parallelen zur NSDAP und fordert, im Kampf gegen Rechtsextremismus auch radikale Mittel zu prüfen. Ein neues Verbotsverfahren gegen die AfD hält sie trotz geringer Erfolgsaussichten für einen Versuch wert. Zudem kritisiert Knobloch, dass aus ihrer Sicht zu wenig gegen menschenfeindliche Äußerungen von AfD-Politikern unternommen werde. Rund die Hälfte der Regierungsflüge ist im ersten Halbjahr ohne Passagiere unterwegs gewesen. Das geht aus Zahlen des Verteidigungsministeriums hervor. 305 von insgesamt 613 Teilstrecken waren sogenannte Leerflüge. Grund ist vor allem, dass die Regierungsmaschinen in Köln stationiert sind, die Dienstreisen aber meist in Berlin beginnen. Die Linke kritisiert das als teures Ärgernis. Der Schlagzeuger der US-Rockband ZZ Top, Frank Beard, ist im Alter von 77 Jahren gestorben. Er starb auf seiner Ranch in Texas im Beisein seiner Familie. Mit ZZ Top verkaufte Beard weltweit mehr als 50 Millionen Tonträger. Die Band wurde 2004 in die Rock'n'Roll Hall of Fame aufgenommen. Zu ihren größten Hits gehören Sharp Dressed Man, Legs und Gimme All Your Lovin'.
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1: Heute bleibt die Wolkendecke geschlossen. Teils ist es regnerisch. Die Höchstwerte liegen bei 22 Grad. Abends überwiegt dichte Bewölkung, aber es soll dann trocken bleiben. Die Temperaturen liegen zwischen 19 und 22 Grad. In der Nacht regnet es bei Tiefstemperaturen von 16 Grad Celsius. Morgen gibt es nur selten Lücken in der Wolkendecke. Die Höchstwerte steigen auf 25 Grad.
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1: Im Studio Steve Löffler. Die USA verschärfen den Druck auf den Internationalen Strafgerichtshof. Außenminister Marco Rubio kündigte Sanktionen gegen ISTGH-Präsidentin Tomoko Akane und einen leitenden Anwalt an. Washington wirft ihnen vor, an Ermittlungen gegen Regierungsvertreter beteiligt zu sein. Der ISTGH warnt, die Maßnahmen gefährdeten die Rechtsstaatlichkeit. Die Holocaust-Überlebende und Präsidentin der israelitischen Kultusgemeinde München und Oberbayern, Charlotte Knobloch, warnt eindringlich vor der AfD. Die 93-Jährige sieht Parallelen zur NSDAP und fordert, im Kampf gegen Rechtsextremismus auch radikale Mittel zu prüfen. Ein neues Verbotsverfahren gegen die AfD hält sie trotz geringer Erfolgsaussichten für einen Versuch wert. Zudem kritisiert Knobloch, dass aus ihrer Sicht zu wenig gegen menschenfeindliche Äußerungen von AfD-Politikern unternommen werde. Rund die Hälfte der Regierungsflüge ist im ersten Halbjahr ohne Passagiere unterwegs gewesen. Das geht aus Zahlen des Verteidigungsministeriums hervor. 305 von insgesamt 613 Teilstrecken waren sogenannte Leerflüge. Grund ist vor allem, dass die Regierungsmaschinen in Köln stationiert sind, die Dienstreisen aber meist in Berlin beginnen. Die Linke kritisiert das als teures Ärgernis. Der Schlagzeuger der US-Rockband ZZ Top, Frank Beard, ist im Alter von 77 Jahren gestorben. Er starb auf seiner Ranch in Texas im Beisein seiner Familie. Mit ZZ Top verkaufte Beard weltweit mehr als 50 Millionen Tonträger. Die Band wurde 2004 in die Rock'n'Roll Hall of Fame aufgenommen. Zu ihren größten Hits gehören Sharp Dressed Man, Legs und Gimme All Your Lovin'.
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1: Heute bleibt die Wolkendecke geschlossen. Teils ist es regnerisch. Die Höchstwerte liegen bei 22 Grad. Abends überwiegt dichte Bewölkung, aber es soll dann trocken bleiben. Die Temperaturen liegen zwischen 19 und 22 Grad. In der Nacht regnet es bei Tiefstemperaturen von 16 Grad Celsius. Morgen gibt es nur selten Lücken in der Wolkendecke. Die Höchstwerte steigen auf 25 Grad.

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1: Im Studio Steve Löffler. Die USA verschärfen den Druck auf den Internationalen Strafgerichtshof. Außenminister Marco Rubio kündigte Sanktionen gegen ISTGH-Präsidentin Tomoko Akane und einen leitenden Anwalt an. Washington wirft ihnen vor, an Ermittlungen gegen Regierungsvertreter beteiligt zu sein. Der ISTGH warnt, die Maßnahmen gefährdeten die Rechtsstaatlichkeit. Die Holocaust-Überlebende und Präsidentin der israelitischen Kultusgemeinde München und Oberbayern, Charlotte Knobloch, warnt eindringlich vor der AfD. Die 93-Jährige sieht Parallelen zur NSDAP und fordert, im Kampf gegen Rechtsextremismus auch radikale Mittel zu prüfen. Ein neues Verbotsverfahren gegen die AfD hält sie trotz geringer Erfolgsaussichten für einen Versuch wert. Zudem kritisiert Knobloch, dass aus ihrer Sicht zu wenig gegen menschenfeindliche Äußerungen von AfD-Politikern unternommen werde. Rund die Hälfte der Regierungsflüge ist im ersten Halbjahr ohne Passagiere unterwegs gewesen. Das geht aus Zahlen des Verteidigungsministeriums hervor. 305 von insgesamt 613 Teilstrecken waren sogenannte Leerflüge. Grund ist vor allem, dass die Regierungsmaschinen in Köln stationiert sind, die Dienstreisen aber meist in Berlin beginnen. Die Linke kritisiert das als teures Ärgernis. Der Schlagzeuger der US-Rockband ZZ Top, Frank Beard, ist im Alter von 77 Jahren gestorben. Er starb auf seiner Ranch in Texas im Beisein seiner Familie. Mit ZZ Top verkaufte Beard weltweit mehr als 50 Millionen Tonträger. Die Band wurde 2004 in die Rock'n'Roll Hall of Fame aufgenommen. Zu ihren größten Hits gehören Sharp Dressed Man, Legs und Gimme All Your Lovin'.
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1: Heute bleibt die Wolkendecke geschlossen. Teils ist es regnerisch. Die Höchstwerte liegen bei 22 Grad. Abends überwiegt dichte Bewölkung, aber es soll dann trocken bleiben. Die Temperaturen liegen zwischen 19 und 22 Grad. In der Nacht regnet es bei Tiefstemperaturen von 16 Grad Celsius. Morgen gibt es nur selten Lücken in der Wolkendecke. Die Höchstwerte steigen auf 25 Grad.

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1: Im Studio Steve Löffler. Die USA verschärfen den Druck auf den Internationalen Strafgerichtshof. Außenminister Marco Rubio kündigte Sanktionen gegen ISTGH-Präsidentin Tomoko Akane und einen leitenden Anwalt an. Washington wirft ihnen vor, an Ermittlungen gegen Regierungsvertreter beteiligt zu sein. Der ISTGH warnt, die Maßnahmen gefährdeten die Rechtsstaatlichkeit. Die Holocaust-Überlebende und Präsidentin der israelitischen Kultusgemeinde München und Oberbayern, Charlotte Knobloch, warnt eindringlich vor der AfD. Die 93-Jährige sieht Parallelen zur NSDAP und fordert, im Kampf gegen Rechtsextremismus auch radikale Mittel zu prüfen. Ein neues Verbotsverfahren gegen die AfD hält sie trotz geringer Erfolgsaussichten für einen Versuch wert. Zudem kritisiert Knobloch, dass aus ihrer Sicht zu wenig gegen menschenfeindliche Äußerungen von AfD-Politikern unternommen werde. Rund die Hälfte der Regierungsflüge ist im ersten Halbjahr ohne Passagiere unterwegs gewesen. Das geht aus Zahlen des Verteidigungsministeriums hervor. 305 von insgesamt 613 Teilstrecken waren sogenannte Leerflüge. Grund ist vor allem, dass die Regierungsmaschinen in Köln stationiert sind, die Dienstreisen aber meist in Berlin beginnen. Die Linke kritisiert das als teures Ärgernis. Der Schlagzeuger der US-Rockband ZZ Top, Frank Beard, ist im Alter von 77 Jahren gestorben. Er starb auf seiner Ranch in Texas im Beisein seiner Familie. Mit ZZ Top verkaufte Beard weltweit mehr als 50 Millionen Tonträger. Die Band wurde 2004 in die Rock'n'Roll Hall of Fame aufgenommen. Zu ihren größten Hits gehören Sharp Dressed Man, Legs und Gimme All Your Lovin'.
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1: Heute bleibt die Wolkendecke geschlossen. Teils ist es regnerisch. Die Höchstwerte liegen bei 22 Grad. Abends überwiegt dichte Bewölkung, aber es soll dann trocken bleiben. Die Temperaturen liegen zwischen 19 und 22 Grad. In der Nacht regnet es bei Tiefstemperaturen von 16 Grad Celsius. Morgen gibt es nur selten Lücken in der Wolkendecke. Die Höchstwerte steigen auf 25 Grad.

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1: Im Studio Steve Löffler. Die USA verschärfen den Druck auf den Internationalen Strafgerichtshof. Außenminister Marco Rubio kündigte Sanktionen gegen ISTGH-Präsidentin Tomoko Akane und einen leitenden Anwalt an. Washington wirft ihnen vor, an Ermittlungen gegen Regierungsvertreter beteiligt zu sein. Der ISTGH warnt, die Maßnahmen gefährdeten die Rechtsstaatlichkeit. Die Holocaust-Überlebende und Präsidentin der israelitischen Kultusgemeinde München und Oberbayern, Charlotte Knobloch, warnt eindringlich vor der AfD. Die 93-Jährige sieht Parallelen zur NSDAP und fordert, im Kampf gegen Rechtsextremismus auch radikale Mittel zu prüfen. Ein neues Verbotsverfahren gegen die AfD hält sie trotz geringer Erfolgsaussichten für einen Versuch wert. Zudem kritisiert Knobloch, dass aus ihrer Sicht zu wenig gegen menschenfeindliche Äußerungen von AfD-Politikern unternommen werde. Rund die Hälfte der Regierungsflüge ist im ersten Halbjahr ohne Passagiere unterwegs gewesen. Das geht aus Zahlen des Verteidigungsministeriums hervor. 305 von insgesamt 613 Teilstrecken waren sogenannte Leerflüge. Grund ist vor allem, dass die Regierungsmaschinen in Köln stationiert sind, die Dienstreisen aber meist in Berlin beginnen. Die Linke kritisiert das als teures Ärgernis. Der Schlagzeuger der US-Rockband ZZ Top, Frank Beard, ist im Alter von 77 Jahren gestorben. Er starb auf seiner Ranch in Texas im Beisein seiner Familie. Mit ZZ Top verkaufte Beard weltweit mehr als 50 Millionen Tonträger. Die Band wurde 2004 in die Rock'n'Roll Hall of Fame aufgenommen. Zu ihren größten Hits gehören Sharp Dressed Man, Legs und Gimme All Your Lovin'.
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1: Heute bleibt die Wolkendecke geschlossen. Teils ist es regnerisch. Die Höchstwerte liegen bei 22 Grad. Abends überwiegt dichte Bewölkung, aber es soll dann trocken bleiben. Die Temperaturen liegen zwischen 19 und 22 Grad. In der Nacht regnet es bei Tiefstemperaturen von 16 Grad Celsius. Morgen gibt es nur selten Lücken in der Wolkendecke. Die Höchstwerte steigen auf 25 Grad.

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1: Heute bleibt die Wolkendecke geschlossen. Teils ist es regnerisch. Die Höchstwerte liegen bei 22 Grad. Abends überwiegt dichte Bewölkung, aber es soll dann trocken bleiben. Die Temperaturen liegen zwischen 19 und 22 Grad. In der Nacht regnet es, bei Tiefstemperaturen von 16 Grad Celsius. Morgen gibt es nur selten Lücken in der Wolkendecke. Die Höchstwerte steigen auf 25 Grad.

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1: Im Studio Steve Löffler. Die USA verschärfen den Druck auf den Internationalen Strafgerichtshof. Außenminister Marco Rubio kündigte Sanktionen gegen ISTGH-Präsidentin Tomoko Akane und einen leitenden Anwalt an. Washington wirft ihnen vor, an Ermittlungen gegen Regierungsvertreter beteiligt zu sein. Der ISTGH warnt, die Maßnahmen gefährdeten die Rechtsstaatlichkeit. Die Holocaust-Überlebende und Präsidentin der israelitischen Kultusgemeinde München und Oberbayern, Charlotte Knobloch, warnt eindringlich vor der AfD. Die 93-Jährige sieht Parallelen zur NSDAP und fordert, im Kampf gegen Rechtsextremismus auch radikale Mittel zu prüfen. Ein neues Verbotsverfahren gegen die AfD hält sie trotz geringer Erfolgsaussichten für einen Versuch wert. Zudem kritisiert Knobloch, dass aus ihrer Sicht zu wenig gegen menschenfeindliche Äußerungen von AfD-Politikern unternommen werde. Bundesinnenminister Alexander Dobrindt von der CSU will die deutschen Grenzkontrollen bis März 2027 verlängern. Davon wäre auch die mehr als 260 Kilometer lange Grenze zwischen Brandenburg und Polen betroffen. Brandenburgs Migrationsminister René Wilke von der SPD zeigt Verständnis für die Entscheidung. Gleichzeitig fordert er, die Umsetzung des gemeinsamen europäischen Asylsystems weiter voranzutreiben. Ziel müsse es sein, die innereuropäischen Grenzkontrollen so schnell wie möglich wieder abzubauen. Der Schlagzeuger der US-Rockband ZZ Top, Frank Beard, ist im Alter von 77 Jahren gestorben. Er starb auf seiner Ranch in Texas im Beisein seiner Familie. Mit ZZ Top verkaufte Beard weltweit mehr als 50 Millionen Tonträger. Die Band wurde 2004 in die Rock'n'Roll Hall of Fame aufgenommen. Zu ihren größten Hits gehören Sharp Dressed Man, Legs und Gimme All Your Lovin'.
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1: Heute bleibt die Wolkendecke geschlossen. Teils ist es regnerisch. Die Höchstwerte liegen bei 22 Grad. Abends überwiegt dichte Bewölkung, aber es soll dann trocken bleiben. Die Temperaturen liegen zwischen 19 und 22 Grad. In der Nacht regnet es bei Tiefstemperaturen von 16 Grad Celsius. Morgen gibt es nur selten Lücken in der Wolkendecke. Die Höchstwerte steigen auf 25 Grad.

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1: Heute bleibt die Wolkendecke geschlossen. Teils ist es regnerisch. Die Höchstwerte liegen bei 22 Grad. Abends überwiegt dichte Bewölkung, aber es soll dann trocken bleiben. Die Temperaturen liegen zwischen 19 und 22 Grad. In der Nacht regnet es bei Tiefstemperaturen von 16 Grad Celsius. Morgen gibt es nur selten Lücken in der Wolkendecke. Die Höchstwerte steigen auf 25 Grad.

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1: Im Studio Steve Löffler. Die USA verschärfen den Druck auf den Internationalen Strafgerichtshof. Außenminister Marco Rubio kündigte Sanktionen gegen ISTGH-Präsidentin Tomoko Akane und einen leitenden Anwalt an. Washington wirft ihnen vor, an Ermittlungen gegen Regierungsvertreter beteiligt zu sein. Der ISTGH warnt, die Maßnahmen gefährdeten die Rechtsstaatlichkeit. Die Holocaust-Überlebende und Präsidentin der israelitischen Kultusgemeinde München und Oberbayern, Charlotte Knobloch, warnt eindringlich vor der AfD. Die 93-Jährige sieht Parallelen zur NSDAP und fordert, im Kampf gegen Rechtsextremismus auch radikale Mittel zu prüfen. Ein neues Verbotsverfahren gegen die AfD hält sie trotz geringer Erfolgsaussichten für einen Versuch wert. Zudem kritisiert Knobloch, dass aus ihrer Sicht zu wenig gegen menschenfeindliche Äußerungen von AfD-Politikern unternommen werde. Bundesinnenminister Alexander Dobrindt von der CSU will die deutschen Grenzkontrollen bis März 2027 verlängern. Davon wäre auch die mehr als 260 Kilometer lange Grenze zwischen Brandenburg und Polen betroffen. Brandenburgs Migrationsminister René Wilke von der SPD zeigt Verständnis für die Entscheidung. Gleichzeitig fordert er, die Umsetzung des gemeinsamen europäischen Asylsystems weiter voranzutreiben. Ziel müsse es sein, die innereuropäischen Grenzkontrollen so schnell wie möglich wieder abzubauen. Der Schlagzeuger der US-Rockband ZZ Top, Frank Beard, ist im Alter von 77 Jahren gestorben. Er starb auf seiner Ranch in Texas im Beisein seiner Familie. Mit ZZ Top verkaufte Beard weltweit mehr als 50 Millionen Tonträger. Die Band wurde 2004 in die Rock'n'Roll Hall of Fame aufgenommen. Zu ihren größten Hits gehören Sharp Dressed Man, Legs und Gimme All Your Lovin'.
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1: Heute bleibt die Wolkendecke geschlossen. Teils ist es regnerisch. Die Höchstwerte liegen bei 22 Grad. Abends überwiegt dichte Bewölkung, aber es soll dann trocken bleiben. Die Temperaturen liegen zwischen 19 und 22 Grad. In der Nacht regnet es bei Tiefstemperaturen von 16 Grad Celsius. Morgen gibt es nur selten Lücken in der Wolkendecke. Die Höchstwerte steigen auf 25 Grad.

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1: Heute bleibt die Wolkendecke geschlossen. Teils ist es regnerisch. Die Höchstwerte liegen bei 22 Grad. Abends überwiegt dichte Bewölkung, aber es soll dann trocken bleiben. Die Temperaturen liegen zwischen 19 und 22 Grad. In der Nacht regnet es, bei Tiefstemperaturen von 16 Grad Celsius. Morgen gibt es nur selten Lücken in der Wolkendecke. Die Höchstwerte steigen auf 25 Grad.

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1: Im Studio Steve Löffler. Die USA verschärfen den Druck auf den Internationalen Strafgerichtshof. Außenminister Marco Rubio kündigte Sanktionen gegen ISTGH-Präsidentin Tomoko Akane und einen leitenden Anwalt an. Washington wirft ihnen vor, an Ermittlungen gegen Regierungsvertreter beteiligt zu sein. Der ISTGH warnt, die Maßnahmen gefährdeten die Rechtsstaatlichkeit. Die Holocaust-Überlebende und Präsidentin der israelitischen Kultusgemeinde München und Oberbayern, Charlotte Knobloch, warnt eindringlich vor der AfD. Die 93-Jährige sieht Parallelen zur NSDAP und fordert, im Kampf gegen Rechtsextremismus auch radikale Mittel zu prüfen. Ein neues Verbotsverfahren gegen die AfD hält sie trotz geringer Erfolgsaussichten für einen Versuch wert. Zudem kritisiert Knobloch, dass aus ihrer Sicht zu wenig gegen menschenfeindliche Äußerungen von AfD-Politikern unternommen werde. Bundesinnenminister Alexander Dobrindt von der CSU will die deutschen Grenzkontrollen bis März 2027 verlängern. Davon wäre auch die mehr als 260 Kilometer lange Grenze zwischen Brandenburg und Polen betroffen. Brandenburgs Migrationsminister René Wilke von der SPD zeigt Verständnis für die Entscheidung. Gleichzeitig fordert er, die Umsetzung des gemeinsamen europäischen Asylsystems weiter voranzutreiben. Ziel müsse es sein, die innereuropäischen Grenzkontrollen so schnell wie möglich wieder abzubauen. Der Schlagzeuger der US-Rockband ZZ Top, Frank Beard, ist im Alter von 77 Jahren gestorben. Er starb auf seiner Ranch in Texas im Beisein seiner Familie. Mit ZZ Top verkaufte Beard weltweit mehr als 50 Millionen Tonträger. Die Band wurde 2004 in die Rock'n'Roll Hall of Fame aufgenommen. Zu ihren größten Hits gehören Sharp Dressed Man, Legs und Gimme All Your Lovin'.
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1: Heute bleibt die Wolkendecke geschlossen. Teils ist es regnerisch. Die Höchstwerte liegen bei 22 Grad. Abends überwiegt dichte Bewölkung, aber es soll dann trocken bleiben. Die Temperaturen liegen zwischen 19 und 22 Grad. In der Nacht regnet es bei Tiefstemperaturen von 16 Grad Celsius. Morgen gibt es nur selten Lücken in der Wolkendecke. Die Höchstwerte steigen auf 25 Grad.

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1: Heute bleibt die Wolkendecke geschlossen. Teils ist es regnerisch. Die Höchstwerte liegen bei 22 Grad. Abends überwiegt dichte Bewölkung, aber es soll dann trocken bleiben. Die Temperaturen liegen zwischen 19 und 22 Grad. In der Nacht regnet es, bei Tiefstemperaturen von 16 Grad Celsius. Morgen gibt es nur selten Lücken in der Wolkendecke. Die Höchstwerte steigen auf 25 Grad.

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1: Im Studio Steve Löffler. Die USA verschärfen den Druck auf den Internationalen Strafgerichtshof. Außenminister Marco Rubio kündigte Sanktionen gegen ISTGH-Präsidentin Tomoko Akane und einen leitenden Anwalt an. Washington wirft ihnen vor, an Ermittlungen gegen Regierungsvertreter beteiligt zu sein. Der ISTGH warnt, die Maßnahmen gefährdeten die Rechtsstaatlichkeit. Die Holocaust-Überlebende und Präsidentin der israelitischen Kultusgemeinde München und Oberbayern, Charlotte Knobloch, warnt eindringlich vor der AfD. Die 93-Jährige sieht Parallelen zur NSDAP und fordert, im Kampf gegen Rechtsextremismus auch radikale Mittel zu prüfen. Ein neues Verbotsverfahren gegen die AfD hält sie trotz geringer Erfolgsaussichten für einen Versuch wert. Zudem kritisiert Knobloch, dass aus ihrer Sicht zu wenig gegen menschenfeindliche Äußerungen von AfD-Politikern unternommen werde. Bundesinnenminister Alexander Dobrindt von der CSU will die deutschen Grenzkontrollen bis März 2027 verlängern. Davon wäre auch die mehr als 260 Kilometer lange Grenze zwischen Brandenburg und Polen betroffen. Brandenburgs Migrationsminister René Wilke von der SPD zeigt Verständnis für die Entscheidung. Gleichzeitig fordert er, die Umsetzung des gemeinsamen europäischen Asylsystems weiter voranzutreiben. Ziel müsse es sein, die innereuropäischen Grenzkontrollen so schnell wie möglich wieder abzubauen. Der Schlagzeuger der US-Rockband ZZ Top, Frank Beard, ist im Alter von 77 Jahren gestorben. Er starb auf seiner Ranch in Texas im Beisein seiner Familie. Mit ZZ Top verkaufte Beard weltweit mehr als 50 Millionen Tonträger. Die Band wurde 2004 in die Rock'n'Roll Hall of Fame aufgenommen. Zu ihren größten Hits gehören Sharp Dressed Man, Legs und Gimme All Your Lovin'.
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1: Heute bleibt die Wolkendecke geschlossen. Teils ist es regnerisch. Die Höchstwerte liegen bei 22 Grad. Abends überwiegt dichte Bewölkung, aber es soll dann trocken bleiben. Die Temperaturen liegen zwischen 19 und 22 Grad. In der Nacht regnet es bei Tiefstemperaturen von 16 Grad Celsius. Morgen gibt es nur selten Lücken in der Wolkendecke. Die Höchstwerte steigen auf 25 Grad.

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1: Heute bleibt die Wolkendecke geschlossen. Teils ist es regnerisch. Die Höchstwerte liegen bei 22 Grad. Abends überwiegt dichte Bewölkung, aber es soll dann trocken bleiben. Die Temperaturen liegen zwischen 19 und 22 Grad. In der Nacht regnet es, bei Tiefstemperaturen von 16 Grad Celsius. Morgen gibt es nur selten Lücken in der Wolkendecke. Die Höchstwerte steigen auf 25 Grad.

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1: Im Studio Steve Löffler. Die USA verschärfen den Druck auf den Internationalen Strafgerichtshof. Außenminister Marco Rubio kündigte Sanktionen gegen ISTGH-Präsidentin Tomoko Akane und einen leitenden Anwalt an. Washington wirft ihnen vor, an Ermittlungen gegen Regierungsvertreter beteiligt zu sein. Der ISTGH warnt, die Maßnahmen gefährdeten die Rechtsstaatlichkeit. Die Holocaust-Überlebende und Präsidentin der israelitischen Kultusgemeinde München und Oberbayern, Charlotte Knobloch, warnt eindringlich vor der AfD. Die 93-Jährige sieht Parallelen zur NSDAP und fordert, im Kampf gegen Rechtsextremismus auch radikale Mittel zu prüfen. Ein neues Verbotsverfahren gegen die AfD hält sie trotz geringer Erfolgsaussichten für einen Versuch wert. Zudem kritisiert Knobloch, dass aus ihrer Sicht zu wenig gegen menschenfeindliche Äußerungen von AfD-Politikern unternommen werde. Bundesinnenminister Alexander Dobrindt von der CSU will die deutschen Grenzkontrollen bis März 2027 verlängern. Davon wäre auch die mehr als 260 Kilometer lange Grenze zwischen Brandenburg und Polen betroffen. Brandenburgs Migrationsminister René Wilke von der SPD zeigt Verständnis für die Entscheidung. Gleichzeitig fordert er, die Umsetzung des gemeinsamen europäischen Asylsystems weiter voranzutreiben. Ziel müsse es sein, die innereuropäischen Grenzkontrollen so schnell wie möglich wieder abzubauen. Der Schlagzeuger der US-Rockband ZZ Top, Frank Beard, ist im Alter von 77 Jahren gestorben. Er starb auf seiner Ranch in Texas im Beisein seiner Familie. Mit ZZ Top verkaufte Beard weltweit mehr als 50 Millionen Tonträger. Die Band wurde 2004 in die Rock'n'Roll Hall of Fame aufgenommen. Zu ihren größten Hits gehören Sharp Dressed Man, Legs und Gimme All Your Lovin'.
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1: Heute bleibt die Wolkendecke geschlossen. Teils ist es regnerisch. Die Höchstwerte liegen bei 22 Grad. Abends überwiegt dichte Bewölkung, aber es soll dann trocken bleiben. Die Temperaturen liegen zwischen 19 und 22 Grad. In der Nacht regnet es bei Tiefstemperaturen von 16 Grad Celsius. Morgen gibt es nur selten Lücken in der Wolkendecke. Die Höchstwerte steigen auf 25 Grad.

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Frei, kreativ und immer überraschend. 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